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2: Österreichs Fußballnationalteam gibt morgen um 6 Uhr in der Früh sein Comeback auf der großen Weltmeisterschaftsbühne. In Santa Clara trifft die ÖFB-Auswahl auf Jordanien und ist dabei klarer Favorit. Teamchef Ralf Rangnick warnt davor, den Gegner zu unterschätzen. Das österreichische Nationalteam ist unterdessen vor wenigen Stunden in San Francisco gelandet. Dort geht das Match morgen um die Bühne. Eine richtig große Überraschung gibt es gestern Abend im Spiel Cap Verde gegen Spanien. Für Spanien ist das 0:0 fast schon eine Blamage. Cap Verde sichert sich den allerersten Punkt und das ausgerechnet gegen den amtierenden Europameister. Der kapverdische Torhüter Vosinho ist jetzt mit zahlreichen Paraden der neue Star im Internet. Nach seinen spektakulären Paraden hat er jetzt ein paar Tausend, statt ein paar Tausend auf einmal knapp 5 Millionen Instagram-Follower. Der 40-Jährige könnte auch beruflich von dem Hype profitieren, Vosinho sucht nämlich aktuell einen Verein. Eine Allergie muss nicht ein Leben lang bestehen, das zeigt jetzt eine Studie von Wiener Forschenden. Vor allem bei über 60-Jährigen kann eine Sensibilisierung gegen bestimmte Allergene auch wieder verschwinden. Sind gute Nachrichten für Allergikerinnen und Allergiker. Die deutschen Ermittler gehen davon aus, dass die Hamas einen Anschlag in Europa geplant hatte. Bei einem der neuen festgenommenen mutmaßlichen Hamas-Anhänger wurde ein vorgefertigtes Bekennervideo sichergestellt. In dem Video sei ein Anschlag um den Jahrestag des Überfalls der Hamas auf Israel angekündigt worden.
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4: Schönen guten Morgen heute am Dienstag und jetzt wird es von Tag zu Tag heißer. Heute schon bis zu 28 Grad, aber nicht vom Regen überraschen lassen, vor allem oben auf den Bergen am Nachmittag ziehen da doch noch einige Regenwolken durch. Richtig heiß wird es dann Richtung Wochenende bei Temperaturen über 30 Grad.
5: Schönen guten Morgen. Der Blick auf Österreichs Straßen verläuft aktuell tiefenentspannt. Es gibt keine Verzögerungen, die länger dauern als 10 Minuten. Guten Start in den Tag.
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6: Morgen, Melanie Seester.

0: Julian de Play schreibt gerne Songs im Urlaub und dann auch teilweise über den Urlaub. Da kommen ihm immer sehr, sehr kreative Ideen und so. Unter anderem ist auch Palermo entstanden. Den Song gibt's gleich für euch auf Radio Rot ist Rot. Vorher noch Josie Brockobetz.
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0: Manchmal will man mit jemandem einfach nur befreundet sein. Also wirklich, einfach nur so richtig platonisch. Darum geht's jetzt bei Michael Russ und die Meierin. Die wollen einfach Freund sein. 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

Sie ist waschechte Salzburgerin und macht Dialektpop. Fräulein Peter gibt's jetzt für euch auf Radio Rot-Weiß-Rot. Ja, das sind wirklich 100% Musik aus Österreich.

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1: Österreichs Fußballnationalteam ist gestern Abend in San Francisco gelandet. Dort, in der Nähe in Santa Clara, trifft die ÖFB-Auswahl morgen um 6 Uhr in der Früh auf Jordanien. Österreich ist dabei klarer Favorit. Teamchef Ralf Rangnick warnt aber davor, den Gegner zu unterschätzen. Die Europäische Union einigt sich gestern Abend auf neue Rechte für Fluggäste. Familien dürfen im Flugzeug künftig kostenlos Sitzplätze nebeneinander reservieren, ohne dass die Fluglinien dafür Geld verlangen dürfen. Die Ticketpreise beim Flugbuchen müssen künftig übersichtlicher dargestellt werden. Und es bleibt dabei, dass es Entschädigungen gibt, wenn der Flug mindestens 3 Stunden Verspätung hat. Bei einem Flugzeugabsturz in den USA gestern Abend sind alle 8 Militärbesatzungsmitglieder ums Leben gekommen. Ein B-52-Bomber der Luftwaffe ist kurz nach dem Start in Kalifornien abgestürzt und in Flammen aufgegangen. Die Maschine war bei einem Testflug für ein Radarmodernisierungsprogramm. Die Menschen in Österreich sind mehr als 21 Jahre ihres Lebens online. Das zeigt eine aktuelle Umfrage der Cybersicherheitsfirma NordVPN. Fast 4,5 Stunden werden im Schnitt pro Woche Filme und Serien geschaut, mehr als 3 Stunden lang Videos online, etwa auf YouTube. Auf Social Media sind die Österreicherinnen und Österreicher ebenfalls mehr als 3,5 Stunden die Woche unterwegs. Mit KI-Chatbots wird 45 Minuten geplaudert, Tendenz steigend.
2: Schönen guten Morgen heute am Dienstag und Richtung Wochenende heißt Badewetter bei Temperaturen über 30 Grad. Heute und morgen noch nicht, heute 28 Grad, das höchste der Gefühle. Viel Sonnenschein gibt's, aber am Nachmittag und vor allem am Abend kann es doch immer wieder nass runterkommen zwischen Vorarlberg und Oberösterreich.
3: Hi zu euch ins Auto, das ist der Blick auf Österreichs Straßen und es läuft gut heute am Dienstag. Länger dauert es aktuell nur in Wien und zwar auf der Tangente Richtung Süden, von Hirschstetten bis zum Knoten Prater. Und der Weg nach Wien läuft auch nicht ganz, wie er laufen soll, nämlich auf der A4 stadteinwärts und zwar bei der Simmeringer Heide plus 10 Minuten.
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4: Kurz nach 7, schönen guten Morgen. Ich bin Melanie See, bring euch rein in den Dienstag. Gleich mit dabei habe ich Caro Fuchs, Reinhard Fendrich und das sind Edmund für euch.

0: Caro Fuchs, wie würdest denn du deine eigene Musik eigentlich beschreiben?
1: Das ist natürlich Austropop, finde ich. Also ich singe im Dialekt. Ja, es ist unterschiedlich. Manche Lieder haben so ein bisschen einen folkigen Einschlag und ehrliche Texte mit immer einer klaren, tiefgründigen Botschaft.
0: Ich finde, das macht's aus. Das sind wir halt wirklich. 100% Musik aus Österreich. In all ihren Facetten bekommt ihr die hier auf Radio Rodos Rot. Schönen Start am Dienstag. Facetten bekommt ihr die hier auf Radio Rodos Rot. Schönen Start am Dienstag.

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0: Kurz nach 19:30 haben wir's. Und ihr wisst, immer von 6 bis 20 Uhr gibt's einen ganz neuen Song aus Österreich für euch. So, den habe ich auch jetzt mit dabei. Der kommt aus der Steiermark von Plus, ein wahnsinnig sympathischer junger Künstler. Und der möchte am liebsten Sterne klauen oder so. Zumindest heißt sein neuer Song so.
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1: US-Präsident Donald Trump und sein Vize J.D. Vance haben gestern Abend das Friedensabkommen mit dem Iran unterzeichnet. Sollten sich beide Kriegsparteien daran halten, dann gilt in den nächsten 60 Tagen eine Waffenruhe. Die USA und der Iran wollen dann über das Atomabkommen weiterverhandeln. Die internationalen Atominspekteure werden in den Iran zurückkehren, sagen die USA. Sollten sich die Parteien wirklich an das Abkommen halten, das letzte ist ja gescheitert, dann sollte auch die Meerespassage die Straße von Hormuz wieder öffnen. Das wären gute Nachrichten für den weltweiten Ölhandel und somit auch für die Preise an unseren Tankstellen. So gut wie jedes Kind auf der Welt ist von der Klimakrise bedroht. Das besagt ein aktueller Bericht der UNICEF, der Kinderschutzorganisation der Vereinten Nationen. Dürren, extreme Hitze, Brände, Hitzewellen, Küstenüberschwemmungen, Flussüberschwemmungen, Sand- und Staubstürme sowie Tropenstürme. Zumindest eines dieser Szenarien trifft auf fast jedes Kind zu. Fast die Hälfte aller Kinder weltweit, rund 1,1 Milliarden, ist dem Bericht zufolge von mindestens drei dieser Klimagefahren gleichzeitig ausgesetzt. Ausgerechnet Kap Verde sorgt gestern für eine kleine Blamage für Spanien bei der Fußball-Weltmeisterschaft. Kap Verde sichert sich mit einem 0:0 den allerersten WM-Punkt und das ausgerechnet gegen den amtierenden Europameister. Der neue Star im Internet ist jetzt der kapverdische Torhüter Vosinho. Nach seinen spektakulären Paraden hat Vosinho jetzt statt ein paar Tausend auf einmal knapp 5 Millionen Instagram-Follower. Der 40-Jährige könnte auch beruflich von dem Hype profitieren. Vosinho sucht nämlich aktuell einen Verein. Eine neue Studie von Wiener Forschenden gibt jetzt Hoffnung für Allergikerinnen und Allergiker. Eine Allergie muss demnach nicht ein Leben lang bestehen, sondern kann nach mehreren Jahren, vor allem bei über 60-Jährigen, auch wieder verschwinden. Insgesamt haben sich die Allergien bei rund 5% der 5000 Studienteilnehmerinnen und Teilnehmer im Laufe der Jahre verändert.
2: Schönen guten Morgen heute am Dienstag und das ist das Warm-up fürs Wochenende. Da wird es nämlich richtig, richtig heiß bei Temperaturen über 30 Grad. Heute geht es noch, 28 Grad gibt es, viel Sonnenschein, aber am Nachmittag und am Abend ziehen dann doch einige Regenwolken zwischen Vorarlberg und Oberösterreich durch.
3: Ja, also ich schiebe Rechnungen sehr ungern auf. Ich hatte mal schon die Erfahrung gemacht und das hat ganz böse geendet, abgesehen von den Mahnbriefen. Aus dem Grund habe ich was gelernt und versuche alle Rechnungen immer sofort zu zahlen.
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4: Kurz nach 8, schönen guten Morgen. Melanie C. ist da, mit dabei für euren Start in den Dienstag. Valerie, The Form und das ist die ERV.

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0: ich möchte auch auf die Malediven, aber nicht nur wegen Vino und Oliven, so wie Laurenz Nikolaus singt. Das ist seine neue Single, die gibt's jetzt um 8:45 für euch auf Radio Rot.
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Bologna ist eigentlich auch eine schöne Stadt, war ich schon mal, aber mich wird vor allem wieder Verona reizen oder Venedig. Eieiei, so ein schöner Italien-Trip. Wo geht's bei euch in den Urlaub hin? Schickt mir gerne eine WhatsApp-Sprachnachricht, den Link findet ihr auf rotweißrot.fan. Bologna schicke ich euch jetzt direkt zu euch nach Hause von Wanda. Das sind 100% Musik aus Österreich.

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1: Österreichs Fußballnationalteam ist gestern Abend in San Francisco gelandet. Dort in der Nähe in Santa Clara trifft die ÖFB-Auswahl morgen um 6 Uhr in der Früh auf Jordanien. Österreich ist dabei klarer Favorit. Teamchef Ralf Rangnick warnt aber davor, den Gegner zu unterschätzen. Der ukrainische Präsident Volodymyr Zelensky schlägt erneut ein persönliches Treffen mit dem russischen Präsidenten Wladimir Putin vor. Dieses Treffen könnte in den USA stattfinden, sagt Zelensky. Einen letzten Vorschlag auf ein persönliches Treffen hat Putin aber abgelehnt. Gestern hat außerdem US-Präsident Donald Trump sowohl mit Putin als auch mit Zelensky telefoniert. Trump spricht von sehr positiven Gesprächen. Die Europäische Union einigt sich gestern Abend auf neue Rechte für Fluggäste. Familien dürfen im Flugzeug künftig kostenlos Sitzplätze nebeneinander reservieren, ohne dass die Fluglinien dafür Geld verlangen dürfen. Die Ticketpreise beim Flugbuchen müssen künftig übersichtlicher dargestellt werden. Und es bleibt dabei, dass es Entschädigungen gibt, wenn der Flug mindestens 3 Stunden Verspätung hat. Die Menschen in Österreich sind mehr als 21 Jahre ihres Lebens online. Das zeigt eine aktuelle Umfrage der Cybersicherheitsfirma NordVPN. Fast 4,5 Stunden werden im Schnitt pro Woche Filme und Serien geschaut. Mehr als 3 Stunden lang Videos online, etwa auf YouTube. Auf Social Media sind die Österreicherinnen und Österreicher ebenfalls mehr als 3,5 Stunden die Woche unterwegs. Mit KI-Chatbots wird 45 Minuten geplaudert, Tendenz steigend.
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3: Schönen guten Morgen heute am Dienstag und Badewetter am Wochenende ist schon mal fix, weil Temperaturen über 30 Grad. Jetzt noch nicht, 28 Grad gibt es heute und auch morgen, da ist es noch ein bisschen kühler, aber trotzdem schon noch sehr warm. Viel Sonnenschein, nicht mehr so verregnet wie letzte Woche. Und es gibt aber schon noch ein paar Regenwolken zwischen Vorarlberg und Oberösterreich heute am Nachmittag und am Abend.
4: Hi zu euch ins Auto, der Blick auf Österreichs Straßen und in Salzburg dauert es noch eine halbe Stunde länger und zwar auf der B156. Vor der Auffahrt Salzburg Nord ist zwar die Unfallstelle geräumt, allerdings reicht der Rückstau dann noch bis Antering. In Wien, auf der Floridsdorfer Brücke stadteinwärts, gibt es eine neue Baustelle. Bei den Auffahrten ist jeweils nur eine Fahrspur frei, deshalb staut es auf der Nordbrücke mit Rückstau bis auf die A22, auf die Prager und die Brünnerstraße. In der Steiermark noch 15 Minuten plus auf der A2 Richtung Wien, zwischen Unterbremsstätten und dem Knoten Graz Ost. Und ansonsten läuft's ganz okay. Ich wünsche euch eine sichere Fahrt.
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5: Hi, Melanie C. ist da. Wer's

0: Bussi auf die Stirn.
1: Also ich habe mich getrennt, musste mich leider trennen von meiner Freundin. Und ja, um das Ganze irgendwie zu verarbeiten, habe ich da einen Song drüber geschrieben. Und es werden auch vielleicht ein, zwei andere kommen. Also es muss auch irgendwie was Positives haben aus der ganzen Geschichte.
0: Na, da sind wir gespannt, was da noch alles auf uns zukommt. 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

0: Kurz nach halb zehn. Schönen Vormittag. Hier ist Radio Rotes Rot mit 100% Musik aus Österreich. Und immer von 6 in der Früh bis 20 Uhr am Abend gibt es einmal die Stunde einen ganz, ganz neuen Song für euch hier. Und der heißt jetzt Heim.
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0: Anna-Maria, wie schaut's bei dir aus? Ich habe gehört, du bist Pizzeria und Jaus-Fan. Was war denn dein schönster Pizzeria und Jaus-Moment?
1: Also bei mir hat es die Situation gegeben, dass ich schon einmal beim Pizzeria und Jaus-Konzert war. Und dann hat meine Mama mich eingeladen in Klagenfurt. Da waren wir auf einem Freiluftkonzert und das war super coole Erfahrung.
0: Na dann, lassen wir diese Erinnerung wieder hochleben. Mama von Pizzeria und Jaus, jetzt für dich auf Radio Rot-Weiß-Rot. Bei uns gibt es nämlich 100% Musik aus Österreich, natürlich auch für euren Dienstagvormittag.

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1: Die Europäische Union hat gestern Beitrittsgespräche mit der Ukraine gestartet. In den Gesprächen geht es unter anderem um die Rechtsstaatlichkeit, die Bekämpfung von Korruption und die Energiesicherheit. Obwohl die Gespräche jetzt begonnen haben, ist ein rascher Beitritt eher unwahrscheinlich. Der Austrian World Summit, die Klimakonferenz von Arnold Schwarzenegger, feiert heute das 10-jährige Jubiläum in der Wiener Hofburg. Unter dem Motto We are unstoppable hat Arnold Schwarzenegger unter anderem die ehemalige US-Vizepräsidentin Kamala Harris eingeladen. Neben dem zentralen Thema der Konferenz, dem Klima, werden unter anderem auch über Führungsverantwortung und Demokratie gesprochen. Mit dabei ist auch Bundespräsident Alexander Van der Bellen. Spanische Medien zerreißen heute ihre Fußballnationalmannschaft für das überraschende 0:0 gegen Kap Verde. Ein Desaster zum Auftakt, titelt etwa die Sporttageszeitung Marca. Teamchef Luis de la Fuente gibt sich hingegen gelassen. Wenn der Ball nicht reingeht, dann geht er eben nicht rein, sagt der spanische Trainer. Es hat Schüsse gegeben, es hat Chancen gegeben und wir haben darauf gedrängt, das Spiel zu entscheiden, so Luis de la Fuente. Die Passagierzahlen am Flughafen Wien sind im Mai um über 5% gesunken. Insgesamt sind knapp 2,7 Millionen Reisende abgefertigt worden. Der Rückgang ist vor allem mit der Situation im Nahen Osten zu erklären. Besonders stark ist nämlich der Rückgang bei Flügen in die Region. Hier gibt es fast 60% weniger Passagiere als noch vor einem Jahr.
2: Schönen Vormittag mit den Wetteraussichten. Zeitweise Sonne heute am längsten schön im Osten. Vom Westen her ziehen im Laufe des Tages vermehrt Wolken rein. Die bringen noch ein paar Regenschauer. Dazu kommt stellenweise Wind bei 20 bis 28 Grad maximal. Und morgen wird es wechselhaft, teilweise schwül mit bis zu 30 Grad.
3: Einen Blick auf den Verkehr. Weiterhin eine Dreiviertelstunde Stau in Salzburg auf der B156 Richtung Salzburg von Anzering bis zur Autobahnauffahrt Salzburg Nord. Da gab es vor ein paar Stunden einen Unfall. Die Unfallstelle ist auch schon seit einer Stunde geräumt. Es staut sich da aber immer noch. Und auch in Wien auf der Tangente Richtung Graz zwischen Hirschstetten und dem Knotenprater aktuell mehr los. Plus 10 Minuten. Gute Fahrt.
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4: Melanie ist da. Hi.
5: Ich weiß nicht, ob du dich erinnerst.

0: Rot-Weiß-Rot-Zuckerl. Was Besonderes für euren Vormittag.
1: Stonehenge. Wusste ich bis jetzt nur, dass das ein Steinhaufen in England ist. War ich schon dort. Schaut schon sehr spektakulär aus. Nein, es ist nicht nur ein Stein. Stonehenge. Wusste ich bis jetzt nur, dass das ein Steinhaufen in England ist.

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0: 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Klavier.

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0: zu Hause. Die neue Nummer von Einfach Lisa war das jetzt für euch. Und jetzt habe ich Norbert Schneider mit dabei.
1: Ich habe auf jeden Fall ein Alleinstellungsmerkmal erspielt mit der Musikrichtung in Kombination mit unserer Sprache. Für mich ist klar, dass ich das bis zum Schluss machen werde mit der Musik. Und ich muss das für mich frisch gestalten. Das ist das Wichtigste für mich in der jetzigen Phase meiner Karriere, dass ich frisch halt.
0: Take it easy auf Radio Rot-Weiß-Rot. 100% Musik aus Österreich.

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3: Ich finde das eigentlich super, wie die AMS das macht, weil bei vielen Künstlern weiß man heutzutage schon gar nicht mehr, wie man den Namen ausspricht, wenn man den Künstlernamen sieht. Und sie hat sogar die Lautschrift mehr oder weniger in ihr Instagram-Profil geschrieben, weil ich glaube, das haben wahrscheinlich auch viele falsch ausgesprochen. Die haben vielleicht AMS gesagt. Nein, sie heißt AMS. Und die gibt es jetzt für euch auf Radio Rot-Weiß-Rot.

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1: Die Begriffe Veggie-Burger, Veggie-Wurst, Veggie-Schnitzel und Veggie-Nuggets bleiben erlaubt. Das möchte das EU-Parlament heute in Straßburg bestimmen. Auf Veggie-Produkte darf künftig aber nicht mehr Hühnchen oder Rindfleisch stehen. Auch Begriffe wie Steak, Bacon, Leber oder Ripper sind künftig verboten. Die Regelung gilt vorerst bis Ende des Jahres 2027. Spanische Medien zerreißen heute ihre Fußballnationalmannschaft für das überraschende 0:0 gegen Kap Verde. Ein Desaster zum Auftakt, titelt etwa die Sporttageszeitung Marca. Teamchef Luis de la Fuente gibt sich hingegen gelassen. Wenn der Ball nicht reingeht, dann geht er eben nicht rein, sagt der spanische Trainer. Es hat Schüsse gegeben, es hat Chancen gegeben und wir haben darauf gedrängt, das Spiel zu entscheiden, so Luis de la Fuente. Eine Touristin in Venedig soll die Asche eines Verstorbenen im Markusbecken verstreut haben und sorgt damit für Empörung in ganz Italien. Der Vorfall wurde von Passagieren eines Wasserbusses gefilmt. Das Video verbreitet sich innerhalb von wenigen Stunden in den sozialen Netzwerken und beschäftigt jetzt sogar die örtlichen Behörden in Venedig. In der Region Venetien ist die Verstreuung von Asche gesetzlich geregelt und nur an bestimmten Orten zulässig. Der Austrian World Summit, die Klimakonferenz von Arnold Schwarzenegger, feiert heute das 10-jährige Jubiläum in der Wiener Hofburg. Unter dem Motto We are unstoppable hat Arnold Schwarzenegger unter anderem die ehemalige US-Vizepräsidentin Kamala Harris eingeladen. Neben dem zentralen Thema der Konferenz, dem Klima, werden unter anderem auch über Führungsverantwortung und Demokratie gesprochen. Mit dabei ist auch Bundespräsident Alexander Van der Bellen.
2: Ein Blick aufs Wetter. Zeitweise Sonne heute am längsten schön im Osten. Vom Westen her ziehen Wolken rein, Regenschauer inklusive. Teilweise Wind bei 20 bis 28 Grad maximal. Morgen wird es wechselhaft. Teilweise schwül mit bis zu 30 Grad.
3: Das ist euer Verkehrsupdate und weiterhin Stau in Salzburg auf der B156 Richtung Salzburg von Antering bis zur Autobahnauffahrt Salzburg Nord. Ausgelöst heute früh durch einen Unfall. Die Unfallstelle ist auch schon geräumt. Stau ist aber noch da. Aktuell plus 30 Minuten. Ansonsten läuft's. Gute Fahrt.
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4: Kurz nach Elfermaß. Hallihallo. Melanie C. ist da. Ich bringe euch durch den Vormittag und habe gleich mit Sebastian Krieger gemeinsam mit den jungen Tenören richtig gehört. Und vorher noch Reinhard Fendrich und Peter Cornelius.

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0: Silvia, wie sind deine Wochenpläne? Steht noch irgendwas an?
1: Ja, ich habe was Bestimmtes vor. Ich werde nach Bulgarien fliegen mit meiner Familie, also mit meinem Mann, mit den Kindern. Und ja, dann muss ich ja wieder arbeiten.
0: Ja, da lasst es euch aber im Urlaub richtig gut gehen, bitte. Man kann nie genug mehr haben, oder? Deswegen gibt es jetzt auch mehr auf Radio Rot-Weiß-Rot für euren Dienstagvormittag. Das sind nämlich 100% Musik aus Österreich.

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Eine ganz neue Nummer hier auf Radio Rot. Lasst mich einfach angelernt. Ich würde sagen, wenn euch heute in der Arbeit irgendjemand segiert, dann spielt ihm einfach diesen Song vor. Romana Schmatt war das mit Lasst mich angelernt auf Radio Rot. Denn bei uns gibt es 100% Musik aus Österreich, gleich von Georg Danzer und jetzt von Lemo. Ich wach auf!

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1: Ich finde es so cool. Julien Le Play plaudert ja gerade wieder mit unterschiedlichen Künstlern und Künstlerinnen aus Österreich. Aber sie plaudern nicht nur, sondern sie machen gemeinsam Musik und sie covern Songs, die sie sonst normalerweise nicht singen würden. Also Julien Le Play singt auf Deutsch, Ina Regen singt auf Deutsch und dann machen sie einfach ein Cover zu Time After Time. Ich finde das irgendwie richtig cool. Kriege ich jetzt schon wieder Gänsehaut, wenn ich daran denke. Also die zaubern schon ganz besondere Momente mit ihren Stimmen. Ina Regen, wie wir sie kennen jetzt natürlich, in Deutsch, in Dialekt, wie gewohnt, Nordstern, hier auf Radio Rot, was rot für euch.

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1: Die Begriffe Veggie-Burger, Veggie-Wurst, Veggie-Schnitzel und Veggie-Nuggets bleiben erlaubt. Das möchte das EU-Parlament heute in Straßburg bestimmen. Auf Veggie-Produkte darf künftig aber nicht mehr Hühnchen oder Rindfleisch stehen. Auch Begriffe wie Steak, Bacon, Leber oder Ripper sind künftig verboten. Die Regelung gilt vorerst bis Ende des Jahres 2027. Der Austrian World Summit, die Klimakonferenz von Arnold Schwarzenegger, feiert heute das 10-jährige Jubiläum in der Wiener Hofburg. Unter dem Motto We are unstoppable hat Arnold Schwarzenegger unter anderem die ehemalige US-Vizepräsidentin Kamala Harris eingeladen. Neben dem zentralen Thema der Konferenz, dem Klima, werden unter anderem auch über Führungsverantwortung und Demokratie gesprochen. Mit dabei ist auch Bundespräsident Alexander Van der Bellen. Die Passagierzahlen am Flughafen Wien sind im Mai um über 5% gesunken. Insgesamt sind knapp 2,7 Millionen Reisende abgefertigt worden. Der Rückgang ist vor allem mit der Situation im Nahen Osten zu erklären. Besonders stark ist nämlich der Rückgang bei Flügen in die Region. Hier gibt es fast 60% weniger Passagiere als noch vor einem Jahr. Spanische Medien zerreißen heute ihre Fußballnationalmannschaft für das überraschende 0:0 gegen Kap Verde. Ein Desaster zum Auftakt, titelt etwa die Sporttageszeitung Marca. Teamchef Luis de la Fuente gibt sich hingegen gelassen. Wenn der Ball nicht reingeht, dann geht er eben nicht rein, sagt der spanische Trainer. Es hat Schüsse gegeben, es hat Chancen gegeben und wir haben darauf gedrängt, das Spiel zu entscheiden, so Luis de la Fuente.
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4: Schönen Dienstag mit den Wetteraussichten. Da kommen Wolken vom Westen herein, am längsten Sonne im Osten. Ein paar Regenschauer inklusive in den nächsten Stunden. Dazu kommt stellenweise Wind bei 20 bis 28 Grad maximal. Hitzewelle ab Donnerstag. Morgen wird es erstmal wechselhaft, teilweise schwül mit bis zu 30 Grad.
5: Das ist euer Verkehrsupdate und Good News endlich in Salzburg auf der B156 Richtung Salzburg von Anzering bis zur Autobahnauffahrt Salzburg Nord gab es den ganzen Vormittag Stau wegen einem Unfall. Jetzt ist alles wieder frei und in Tirol A13 Richtung Bozen zwischen Schönberg und Nösslach im Baustellenbereich aktuell ein Plus von 15 Minuten. Gute Fahrt!
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6: Mahlzeit, Melanie Seester.
7: Die

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0: Ich habe Monika Ballwein gefragt, was sie dazu sagt, dass wir hier auf Radio Rot-Weiß-Rot 100% Musik aus Österreich spielen.
1: Da könnte ich mit einem Werbespruch antworten und sagen, mehr können sie für ihre Wäsche nicht tun. Das ist auch wirklich so und das ist richtig, richtig cool.
0: Es gibt einfach so viel tolle Musik aus Österreich. Alle Facetten der österreichischen Popmusik, die gibt's hier. Gleich Sinn und Falco. Und das ist Monika Ballwein mit ihrem Song Coming Home. Schönen Dienstag.

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Georg Neumann. Das war eine ganz neue Nummer hier auf Radio Rot-Weiß-Rot, eine in Zun. Und wenn ihr auch was ganz Neues aus Österreich entdeckt, so ihr sagt, das ist eigentlich eine lärmende Nummer, die gehört auf Radio Rot-Weiß-Rot gespielt, dann her damit, schickt uns gerne eine WhatsApp-Sprachnachricht. Den Link zum Chat findet ihr auf rot-weiß-rot.fan. Jetzt gibt's erstmal Count Basic für euch.

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1: Ein Reisebus aus Linz ist heute in Tschechien unter einer Bahnbrücke stecken geblieben. Der Fahrer hat wahrscheinlich die Verkehrsschilder missachtet und die Höhe falsch eingeschätzt. 4 Menschen wurden bei dem Unfall leicht verletzt. Die rund 2 Dutzend Fahrgäste konnten ihre Reise dann mit einem Ersatzbus der Feuerwehr fortsetzen. Die USA und der Iran nehmen ab Freitag in der Schweiz neue direkte Verhandlungen auf. Das bestätigt jetzt auch der iranische Außenminister. Ziel ist es, eine endgültige Einigung zu erzielen. Gestern Abend haben ja US-Präsident Donald Trump und sein Vize J.D. Vance ein Rahmenabkommen mit dem Iran unterzeichnet. Das sieht eine 60-tägige Waffenruhe und weitere Verhandlungen über das iranische Atomprogramm vor. Der deutsche Bundeskanzler Friedrich Merz hat US-Präsident Donald Trump beim G7-Gipfel ein WM-Geschenk gemacht. Merz überreicht Trump ein Trikot der deutschen Fußballnationalmannschaft mit der Nummer 47, passend zu Trumps Amtszeit als 47. Präsident. Trump hat das Trikot im Sitzen entgegengenommen und sich dann wieder dem Tischgeschehen zugewandt. Brasiliens Fußballstar Neymar, der aktuell bei der Weltmeisterschaft in den USA ist, wird zum 5. Mal Vater. Seine Partnerin Bruna Biancardi hat die Schwangerschaft in einem gemeinsamen YouTube-Video bekannt gegeben. Für das Paar ist das das 3. gemeinsame Kind und die 3. gemeinsame Tochter. Der 34-jährige Neymar hat noch eine weitere Tochter und einen Sohn aus früheren Beziehungen. Neymar trifft am Samstag bzw. in der Nacht auf Samstag mit Brasilien auf Haiti.
2: Schönen Nachmittag mit den Wetteraussichten. Ja, jetzt gesehen sich zur Sonne vermehrt Wolken dazu, die kommen aus dem Westen und bringen auch Regenschauer und einzelne Gewitter. Dazu kommt stellenweise Wind bei 20 bis 28 Grad maximal. Morgen wird es wechselhaft und teilweise schwül mit bis zu 30 Grad. Ein Blick auf die Straßen. Wir sind im Burgenland S31 in beiden Richtungen. Sperre zwischen Eisenstadt Süd und Eisenstadt Ost. Grund eine Baustelle. Ihr werdet hier umgeleitet. Das Ganze dauert voraussichtlich bis 14.30 Uhr. Gute Fahrt!
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3: Ja, hallo. Willkommen raus aus der Mittagspause rein in den Dienstagnachmittag. Verena Saluke bei euch. Ich darf euch die nächsten Stunden begleiten. Mit 100% Musik aus Österreich natürlich und mit euren Musikwünschen. Gehen wir es gleich mal an mit dem Musikwunsch von der Babsi aus St. Pölten. Die hätte gern die Volkshilfe mit Avec. Hier ist Home, daheim.

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Euer Dienstagnachmittag auf Radio Rot-Weiß-Rot. Ich hoffe, die Klimaanlagen in eurem Büro funktionieren, weil sonst werden die nächsten Tage vielleicht ein bisschen hart in der Arbeit. Bis zum Wochenende hin wird es Tag für Tag wärmer in Österreich. Morgen schon an die 30 Grad, bis Freitag an die 35, am Wochenende sogar 36 Grad möglich. Hitzewelle ist da im Anrollen. Also pünktlich zum Sommerbeginn gleich mal ein richtig fettes, sich am Wochenende sogar 36 Grad möglich. Hitzewelle ist da im Anrollen.

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0: So klingt der Dienstagnachmittag nur hier bei uns auf Radio Rot-Weiß-Rot. 100% Musik aus Österreich und dann natürlich auch die ganz, ganz neuen Geschichten. Nathalie Nie war das, Zeitnebel. Sehr coole Newcomerin aus Wien, Singer-Songwriterin, die gerade fleißig am Song schreiben ist. Also da dürfen wir uns sicher auf mehr freuen.
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10: Wenn man sich am Dienstag schon auf den Sonntag freut, aber das wird sicher eine großartige Folge von Töchter und Söhne. Hier bei uns auf Radio Rot-Weiß-Rot um 14 Uhr mit Pizzeria und Jaus.

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1: Österreichs Badegewässer haben auch heuer wieder eine sehr gute Wasserqualität. Das zeigt der aktuelle Bericht der Europäischen Umweltagentur. Bei den Binnenbadegewässern liegt Österreich sogar auf Platz 1. 96,5% der untersuchten 260 Badegewässer sind hierzulande als ausgezeichnet beurteilt worden. Nur der Pleschinger See in Oberösterreich ist durchgefallen. Im Garten einer Familie im Burgenland ist mit hoher Wahrscheinlichkeit ein Meteorit gefunden worden. Das mehrere Zentimeter große Gestein soll noch weiter untersucht werden, um Sicherheit über Herkunft und Alter zu bekommen. Eine Nachbarin hat die Familie Anfang Juni auf das Loch im Blechdach des Holzverschlags aufmerksam gemacht. Der Meteorit könnte 4,5 Milliarden Jahre alt sein. Serena Williams kehrt nach Wimbledon zurück. Die 44-jährige Tennislegende hat gemeinsam mit ihrer Schwester Venus eine Wildcard für das Doppel erhalten. Serena Williams hat heuer bereits in London ihr Comeback auf der Tour gefeiert. In Salzburg steht die Supermarktkette Hofer in der Kritik von Kundinnen und Kunden. Wie der ORF Salzburg berichtet, sind bei der Arbeiterkammer Salzburg in den vergangenen Wochen zahlreiche Beschwerden über Rabatte des Discounters eingegangen. Denn manche der Aktionen und Angebote in Werbeprospekten und auf der Homepage von Hofer gelten in Salzburger Filialen nicht. Das Unternehmen selbst spricht von einem Test und einer vorübergehenden Ausnahmesituation.
2: Wetter-Update. Am meisten Sonne noch im Osten, zunehmend aber bewölkt mit Schauern, vor allem im Bergland, bis zu 28 Grad heute. Ein Mix aus Sonne, Wolken und Regenschauern dann für den Mittwochmorgen. Teilweise schwül, 30 Grad sind möglich. Donnerstag sogar noch über 30, viel Sonne, erst später einzelne Schauer und teils kräftige Gewitter. Das Update von den Straßen. Eine Meldung, Steiermark A9. Bei Tregelwang ist ein Unfall passiert Richtung Linz. Die rechte Spur blockiert. Gute Fahrt.
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3: Servus, kurz nach zwei, Verena Saluke hier für euch. Wir nehmen euch mit zu den besten Konzerten des Landes. Gleich gibt's Tickets für Lukas Fendrich live. Davor gibt's nochmal Live-Feeling von Opus. Schönen Dienstagnachmittag.

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0: zurück.
1: Ja, hallo.
2: Hallo, hier ist der Lukas Fendrich und ihr hört gerade Radio Rot-Weiß-Rot und ihr hört jetzt gleich einen Song aus meiner Feder. Viel Spaß.
1: Richtig, Seitenstreifen nämlich kommt als nächstes. Und wichtig, wir haben auch noch Tickets für ihn, für sein Konzert am 3. Juli im Kult in Hof bei Salzburg. Lukas Fendrich, wer mal Bock hat, den live zu sehen, und das ist eine Herzensempfehlung, unbedingt bei uns vorbeischauen auf unserer Website rot-weiß-rot.fan.

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Ja, die brandneuen Hits aus Österreich, die hört ihr nur hier bei uns auf Radio Rot-Weiß-Rot. Urbi, Sonnensystem. Sehr, sehr coole Nummer. Jetzt geht's weiter mit Josh, Ich tanze meinen Namen. 100% Musik aus Österreich für euren Dienstagnachmittag. Angenehmes Arbeiten.

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5: Kommt's gut durch den Dienstagnachmittag. Pam jetzt für euch ist Cancel Queen.
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1: Das EU-Parlament hat heute grünes Licht für den EU-US-Zolldeal gegeben. Die EU wird zahlreiche Zölle auf US-Produkte streichen. Die USA werden die meisten Einfuhren aus der EU mit einem Zollsatz von 15% belegen. In dem Kompromiss sind aber auch Schutzklauseln für Europa enthalten. Im Garten einer Familie im Burgenland ist mit hoher Wahrscheinlichkeit ein Meteorit gefunden worden. Das mehrere Zentimeter große Gestein soll noch weiter untersucht werden, um Sicherheit über Herkunft und Alter zu bekommen. Eine Nachbarin hat die Familie Anfang Juni auf das Loch im Blechdach des Holzverschlags aufmerksam gemacht. Der Meteorit könnte 4,5 Milliarden Jahre alt sein. Serena Williams kehrt nach Wimbledon zurück. Die 44-jährige Tennislegende hat gemeinsam mit ihrer Schwester Venus eine Wildcard für das Doppel erhalten. Serena Williams hat heuer bereits in London ihr Comeback auf der Tour gefeiert. In Salzburg steht die Supermarktkette Hofer in der Kritik von Kundinnen und Kunden. Wie der ORF Salzburg berichtet, sind bei der Arbeiterkammer Salzburg in den vergangenen Wochen zahlreiche Beschwerden über Rabatte des Discounters eingegangen. Denn manche der Aktionen und Angebote in Werbeprospekten und auf der Homepage von Hofer gelten in Salzburger Filialen nicht. Das Unternehmen selbst spricht von einem Test und einer vorübergehenden Ausnahmesituation.
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3: Wetterupdate. Am meisten Sonne noch im Osten, zunehmend aber bewölkt mit Schauern, vor allem im Bergland, bis zu 28 Grad heute. Ein Mix aus Sonne, Wolken und Regenschauern dann für den Mittwochmorgen. Teilweise schwül, 30 Grad sind möglich. Donnerstag sogar noch über 30, viel Sonne, erst später einzelne Schauer und teils kräftige Gewitter. So, ganz kurz. Zwei Meldungen gibt es von den Straßen. Tirol A13 Richtung Bozen, Stau zwischen Innsbruck und der Mautstelle Schönberg wegen Überlastung. Und Oberösterreich B140, Sperre kurz nach Leonstein nach einem Unfall. Lokale Umleitung. Gute Fahrt!
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4: Kurz nach drei, ihr hört Radio Rot-Weiß-Rot bei der Arbeit. Und auch wenn die Kaffeemaschine in der Firma schon wieder spinnt, immer schön locker bleiben am Dienstagnachmittag. Uns scheint doch eh die Sonne aus dem All. Achtung, jetzt für euch.
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0: Christina Stürmer auf Radio Rot-Weiß-Rot. Kennt man, oder? Man liest sein Horoskop und denkt sich entweder, ja, passt überraschenderweise gut, oder so ein Blödsinn. Megan hat genau daraus einen Song gemacht, weil auch ihre Sterne stehen aktuell nicht so besonders. Astrokalypse nennt sie das Ganze. Sehr coole neue Hits. Hören wir gemeinsam rein.
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Ganz entspannt durch den Dienstagnachmittag. Mit 100% Musik aus Österreich nach Ludwig Hirsch. Jetzt ebenso entspannt der Julian Grabmeier. Hier ist Papierflieger. Ganz

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1: Irans Fußballnationalteam muss bei der WM möglicherweise auf Offensivspieler Mehdi Torabi verzichten. Das Visum des 31-Jährigen ist nach der ersten Einreise in die USA für ungültig erklärt worden. Während die übrigen Nationalspieler ein Visum zur mehrmaligen Einreise in die USA erhalten haben, hat Torabi demnach nur die Genehmigung für eine einzelne Einreise gehabt. In Tirol hatte ein Brauchtumsfeuer offenbar einen Wiesenbrand ausgelöst. 3 bis 4 Hektar Fläche sind betroffen. 23 Feuerwehrleute aus St. Jakob, Nikolsdorf, Pregarten und Huben haben die Flammen gelöscht. Auch Polizeihubschrauber aus Tirol, Salzburg und Kärnten waren im Einsatz. Weder Personen noch Tiere sind verletzt worden. Kurz vor dem ersten WM-Auftritt gegen Kroatien hat Mitfavorit England notgedrungen noch einen Kaderumbau vorgenommen. Rechtsverteidiger Tino Livramento von Newcastle United fällt für die Endrunde aufgrund einer im Training erlittenen Muskelverletzung aus. Anstelle des 23-Jährigen ist Trevor Chalobah von Chelsea heute nachnominiert worden. Die Three Lions steigen am Mittwoch ins Turnier ein. Die Fastfood-Kette Pizza Hut wird verkauft. Der US-Konzern Yum Brands, dem auch KFC und Taco Bell gehören, reagiert damit auf den harten Wettbewerb auf dem Markt. Pizza Hut hat zuletzt mit einer schwindenden Nachfrage zu kämpfen gehabt. In Österreich ist die Kette bereits gescheitert. Man hat sich vom hiesigen Markt zurückgezogen.
2: Kurzer Blick aufs Wetter. Es gibt Regenschauer heute Abend, auch über Nacht noch nass. Die Tiefstwerte meist zwischen 7 und 15 Grad. Morgen Mittwoch ein Mix aus Sonne, Wolken und Regen. Also wieder sehr wechselhaft, teilweise schwül, 30 Grad möglich. Donnerstag baut sich dann diese Hitzewelle auf. Also dann hat es schon über 30 Grad, viel Sonne. Aber später sind vereinzelt Schauer möglich. Das ist auf den Straßen los. Sperre in Oberösterreich. Die B140 ist dicht. Kurz nach Leonstein nach einem Unfall. Sind mehrere Feuerwehren im Einsatz. Es gibt eine örtliche Umleitung. Und Staus in Wien auf der Tangente Richtung Kagran zwischen Hansonkurve und Knotenpratab. Gute Fahrt!
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3: Feinen Nachmittag Österreich. Schön, dass wir euch begleiten dürfen. Beim Shoppen, beim Hackeln, beim Lernen geht alles so viel einfacher mit dem besten Pop aus Österreich. Und wir starten rein in diese Stunde mit Josie Prokopitz.

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1: Schönen Dienstagnachmittag. 100% Musik aus Österreich. Von Josh aus Wien geht es jetzt wieder Richtung Westen. Sind aber nur 30 Minuten Fahrzeit circa. Der nächste Hit kommt nämlich aus St. Pölten und aus den 90ern. Hier sind Espresso, Little Bit of Love auf Radio Rot-Weiß-Rot.

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0: superschöner Klassiker von Reinhard Fendrich hier auf Radio Rot-Weiß-Rot von Zeit zu Zeit.
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0: Können wir mal ganz kurz über geniale Bandnamen reden? Drei Burschen aus dem Nordburgenland haben da nämlich den Vogel abgeschossen, finde ich, haben sich einfach mal Crowdfleckerl genannt. Crowd, also das englische Wort für Menschenmenge, für Publikum im weitesten Sinne. Und Fleckerl, wie halt das Essen bei der Oma. Ja? Und genau diese Mischung macht's. Finden Sie, finde auch ich, Poprock mit richtig fetten Gitarren und dazu erdige Texte im Dialekt. Sehr, sehr lässig. Wohin ich gehe? Neu auf Radio Rot-Weiß-Rot. Hier sind Crowdfleckerl.

Kerwig Mittagger hier bei uns auf Radio Rot-Weiß-Rot am Dienstagnachmittag. Vielleicht schon Dienstagfeierabend, ihr von der Arbeit heim unterwegs und das mit Luttenberger Klug. Könnt ihr euch noch erinnern? Schon wieder fast 20 Jahre her die Nummer. Vergiss mich. Wunderschön damals. 2007.

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2: Österreichs Badegewässer überzeugen auch heuer wieder mit sehr guter Wasserqualität. Das zeigt der aktuelle Bericht der Europäischen Umweltagentur. Nur der Pleschinger See in Oberösterreich ist als mangelhaft eingestuft worden. Insgesamt liegen 96,5% der heimischen Badestellen im Spitzenfeld. In Tirol hatte ein Brauchtumsfeuer offenbar einen Wiesenbrand ausgelöst. 3 bis 4 Hektar Fläche sind betroffen. 23 Feuerwehrleute aus St. Jakob, Nikolsdorf, Pregarten und Huben haben die Flammen gelöscht. Auch Polizeihubschrauber aus Tirol, Salzburg und Kärnten waren im Einsatz. Weder Personen noch Tiere sind verletzt worden. Kurz vor dem ersten WM-Auftritt gegen Kroatien hat Mitfavorit England notgedrungen noch einen Kaderumbau vorgenommen. Rechtsverteidiger Tino Livramento von Newcastle United fällt für die Endrunde aufgrund einer im Training erlittenen Muskelverletzung aus. Anstelle des 23-Jährigen ist Trevor Chaloba von Chelsea heute nachnominiert worden. Die Three Lions steigen am Mittwoch ins Turnier ein. Die Fastfood-Kette Pizza Hut wird verkauft. Der US-Konzern Yum Brands, dem auch KFC und Taco Bell gehören, reagiert damit auf den harten Wettbewerb auf dem Markt. Pizza Hut hat zuletzt mit einer schwindenden Nachfrage zu kämpfen gehabt. In Österreich ist die Kette bereits gescheitert, man hat sich vom hiesigen Markt zurückgezogen.
3: Kurzer Blick aufs Wetter. Es gibt Regenschauer heute Abend, auch über Nacht noch nass. Die Tiefstwerte meist zwischen 7 und 15 Grad. Morgen Mittwoch ein Mix aus Sonne, Wolken und Regen. Also wieder sehr wechselhaft, teilweise schwül, 30 Grad möglich. Donnerstag baut sich dann diese Hitzewelle auf. Also dann hat es schon über 30 Grad, viel Sonne. Aber später sind vereinzelt Schauer möglich. Das Update von den Straßen. Tangente in Wien Richtung Kagran-Stauz zwischen Hansenkurve und Knotenprater. A7 in Linz Richtung Westautobahn, Stau zwischen Wiener Straße und Knotenlinz. Achtung in Tirol bzw. Vorarlberg, im Albergtunnel steht ein Auto mit Panne. In beiden Richtungen immer wieder Anhaltungen auf der S16, es gibt Verzögerungen. Und Tirol A12 Richtung Bregenz, Stau zwischen Wattens und Innsbruck Mitte wegen Überlastung. Gute Fahrt!
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4: Nach den Infos wieder ganz schnell zurück zur Musik. Wir haben in dieser Stunde für euch Contact, Josh und Rian. Hier ist Homeoffice.
5: 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Immer irgendwas mit Soße ohne Salz.

0: Homeoffice. Ich hab die Arbeit gerade neu für mich entdeckt.
1: Ja, ja.
0: Und deshalb gerade in Manila eingecheckt. Ja, die ersten Cocktails sind schon weg. So wie leider auch das Internet. Ja, ja. So macht's.

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1: Es war im November 2024 das bisherige Karriere-Highlight von Josh. Ausverkauftes Heimspiel und Tourabschluss in der Wiener Stadthalle. Rund 11.000 Fans, die alle seine Songs laut mitgrölen. Also man kann sich ungefähr vorstellen, wie stolz er da war. Und genau aus diesem Konzert haben wir jetzt einen Ausschnitt für euch, nämlich Tanzen bei der Arbeit. Josh live hier auf Radio Rot-Weiß-Rot.

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1: Oh ja, das mag ich, wenn mir die Musiker meine Arbeit abnehmen. Andy Baby kann das nämlich wirklich gut, das Anmoderieren seiner neuen Single. Bitteschön, the stage is yours.
2: Goldbraun serviert, ich glaube, das funktioniert. Ich lass nichts mehr anbrennen, Baby, du hast mich baniert. So heißt's in meiner neuen Single Airfryer, die gewidmet ist an die beste Frau da draußen, an meine liebe Alexandra. Grüße an sie. Grüße auch an euch, liebe Hörerinnen und Hörer von Radio Rot-Weiß-Rot. Andy Baby im Apparat. Viel Spaß.
1: Super sympathisch.

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1: Boah, ich liebe die Nummer so. Und ihr offenbar auch. Es ist die Nummer 1 der Radio Rot-Weiß-Rot-Charts aktuell. Die Volkshilfe mit Schritt für Schritt. So genial. Nächsten Freitag ist dann schon Zeit für die neue Wertung. 17 Uhr, nicht verpassen. Bis dahin könnt ihr natürlich dafür sorgen, dass die Volkshilfe auf der 1 bleibt oder dass es vielleicht doch wieder wer anderer an die Spitze eurer Charts schafft. Jeder Musikwunsch zählt auf rot-weiß-rot.fan.

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1: Wie viele Ampeln hat die Innenstadt, die uns beide heute gefesselt hat? 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
1: Österreichs Badegewässer überzeugen auch heuer wieder mit sehr guter Wasserqualität. Das zeigt der aktuelle Bericht der Europäischen Umweltagentur. Nur der Pleschinger See in Oberösterreich ist als mangelhaft eingestuft worden. Insgesamt liegen 96,5% der heimischen Badestellen im Spitzenfeld. In Tirol hatte ein Brauchtumsfeuer offenbar einen Wiesenbrand ausgelöst. 3 bis 4 Hektar Fläche sind betroffen. 23 Feuerwehrleute aus St. Jakob, Nikolsdorf, Pregarten und Huben haben die Flammen gelöscht. Auch Polizeihubschrauber aus Tirol, Salzburg und Kärnten waren im Einsatz. Weder Personen noch Tiere sind verletzt worden. Kurz vor dem ersten WM-Auftritt gegen Kroatien hat Mitfavorit England notgedrungen noch einen Kaderumbau vorgenommen. Rechtsverteidiger Tino Livramento von Newcastle United fällt für die Endrunde aufgrund einer im Training erlittenen Muskelverletzung aus. Anstelle des 23-Jährigen ist Trevor Chaloba von Chelsea heute nachnominiert worden. Die Three Lions steigen am Mittwoch ins Turnier ein. Die Fastfood-Kette Pizza Hut wird verkauft. Der US-Konzern Yum Brands, dem auch KFC und Taco Bell gehören, reagiert damit auf den harten Wettbewerb auf dem Markt. Pizza Hut hat zuletzt mit einer schwindenden Nachfrage zu kämpfen gehabt. In Österreich ist die Kette bereits gescheitert, man hat sich vom hiesigen Markt zurückgezogen.
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3: Es ist warm, aber es schaut nach Gewitter aus und es regnet jetzt auch schon in Niederösterreich. In St. Pölten zum Beispiel fallen ein paar Tropfen, aber 25 warme Grad. Auch in Reutte in Tirol ist es nass, da aber nur noch 16 Grad Sonnenschein in Klagenfurt bei 26 Grad. Morgen gibt es so einen Mix aus allem. Nass wird es von der Früh schon, von Vorarlberg bis nach Salzburg, kann aber auch bis nach Niederösterreich regnen. Im Osten, also Wien, Niederösterreich und auch im Burgenland, wird es recht windig. Da gehen sich aber bis zu 30 Grad aus. Los geht's auf den Straßen in Niederösterreich. Auf der B8 Sperre zwischen Deutsch-Wagram und Straßhof. Nach einem Unfall hier gibt es eine örtliche Umleitung. Wiener 23 Richtung Kagran, Stau zwischen der Hansonkurve und dem Knoten Prater. Oberösterreich-Linzer 7 Richtung A1, Stau zwischen der Wiener Straße und dem Knoten Linz. Tirol bzw. Vorarlberg S16 im Arlbergtunnel steht ein Auto mit Panne. Hier wirst du immer wieder angehalten. Und es staut. Tiroler 12 Richtung Kufstein zwischen Innsbruck Ost und Hall West ist nach einem Unfall eine Spur blockiert. Der Stau baut sich auf. Auf der 12 Richtung Bregenz staut zwischen Wattens und Innsbruck Mitte wegen Überlastung. Das war's. Ich wünsche eine gute und vor allem sichere Fahrt.
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4: Geschafft, na bitte. Willkommen im Feierabend Österreich. Stress, Hektik, Arbeit, lassen wir alles hinter uns. Wir feiern so eine kleine private Afterwork-Party. In dieser Stunde mit den Round Girls, mit The Most Company und mit der ERV. Und mit mir, Verena Saluke. Servus.

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0: Ehrlich? Also es würde mich nicht wundern, wenn ich nach dieser WM 5 Kilo mehr auf den Hüften hätte. Jedes Match ein Sackerl Chips. Zum Glück schaue ich nicht jeden Tag. Aber morgen, so viel ist fix, da gibt es dann Chips sogar zum Frühstück. 6 Uhr früh, das erste Spiel der Österreicher. Fällt nur mehr der passende Song.
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0: Aber den finden wir auch noch gemeinsam mit eurer Hilfe. Der Peter aus Mattersburg hat uns zum Beispiel schon einen sehr coolen WM-Song-Vorschlag geschickt. Er singt statt Life is Life von Opus Rot-Weiß-Rot. Na na na na na. Rot-Weiß-Rot. Na na na na. Ja, ich glaube, das könnte funktionieren. In einem Stadion mit 50.000 Fans. Sehr genial. Hat sich auf jeden Fall eines unserer Fanshirts verdient, diese Idee. Und welchen Song aus Österreich macht ihr WM-tauglich? Wir sind gespannt. Macht's mit online oder via Sprachnachricht per WhatsApp.
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1: Feinen Dienstagfeierabend. Macht's euch gemütlich. Das habt ihr euch verdient nach einem vielleicht auch etwas harten Schul- oder Arbeitstag. Jetzt endlich mal durchatmen und 100% Musik aus Österreich genießen. Kopf abschalten und einfach automatisch mitsingen. Das klappt nämlich garantiert. Vor allem bei Reinhard Fendrich. Hier ist Viel schöner ist das Gefühl auf Radio Rot-Weiß-Rot.

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1: Das Doppelbudget für die Jahre 2027 und 2028 in Niederösterreich steht. Heute hat die Landesregierung den Finanzplan beschlossen. Für 2027 ist ein Minus von 598 Millionen Euro veranschlagt. Für 2028 sind es 545 Millionen Euro. Kritik gibt es von der SPÖ, den Grünen und den Neos. In Tirol hat ein Brauchtumsfeuer offenbar einen Wiesenbrand ausgelöst. 3 bis 4 Hektar Fläche sind betroffen. 23 Feuerwehrleute aus St. Jakob, Nikolsdorf, Pregarten und Huben haben die Flammen gelöscht. Auch Polizeihubschrauber aus Tirol, Salzburg und Kärnten waren im Einsatz. Weder Personen noch Tiere sind verletzt worden. Der AC Milan hat einen neuen Trainer. Nicht der Österreicher Oliver Glasner wird es, sondern der Portugiese Ruben Amorim übernimmt den Job beim italienischen Traditionsclub. Amorim hat einen Vertrag bis 2028 mit Option auf eine weitere Saison unterschrieben. Der frühere Erfolgstrainer von Sporting Lissabon soll Milan wieder in die Erfolgsspur bringen. Der österreichische Mobilfunker Spuso expandiert weiter und ist jetzt auch in Deutschland vertreten. Für den Markteintritt ist ein eigener Standort in München geschaffen worden. Spuso hat derzeit 1 Million Kundinnen und Kunden in Österreich, Italien, Großbritannien und der Schweiz.
2: Er ist nicht ganz beständig, der Abend in Vorarlberg regnet. In Mittelberg zum Beispiel 15 Grad, da in Innsbruck 19, auch da ein paar Regentropfen. Genauso wie in Landeck bei 17 Grad, auch in Graz selber ein paar Regentropfen, aber nicht weiter wild, da kommt doch immer wieder die Sonne durch, noch 25 Grad, genauso wie in Wien, und auch morgen eine sehr durchgemischte Partie mit Wolkenschauern, aber auch wieder länger sonnigen Phasen und dann auch bis zu 30 Grad. Bisschen was ist noch übergeblieben auf den Straßen. Wiener 23 Richtung Kagran, Stau zwischen dem Verzeilerkreis Favoriten und St. Marx. 2 defekte Fahrzeuge hier, bitte fahr langsam. Und Tiroler 12 Richtung Kufstein, Stau zwischen Innsbruck Amras und Innsbruck Ost nach einem Unfall. Der Stau reicht bis auf die A13 zurück. Das war's aber schon. Gute und vor allem sichere Fahrt.
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3: Happy Feierabend, Österreich. Kurz nach 7 haben wir's. Verena Saluke bei euch mit einem ganz heißen Tipp fürs kommende Wochenende. Sonntagnachmittag, 14 Uhr. Unbedingt vormerken. Macht euch bereit für eine legendäre Ausgabe von Töchter und Söhne hier bei uns auf Radio Rot-Weiß-Rot mit diesen Herren hier. Pizzeria und Jaus.
4: Liebe

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100% Musik aus Österreich am Dienstagfeierabend hier auf Radio Rot-Weiß-Rot. Bereit für einen kleinen Flashback in die frühen 2000er. 2003, um genau zu sein, hat ja ein gewisser Manuel Ortega einen Song rausgebracht, der tatsächlich 7 Wochen in den Charts war, immer so unter den Top 10, und der ist sowas von 2000er. Also plötzlich ist man wieder 20 Jahre jünger. Der kommt ein bisschen so im Backstreet Boys Style daher, finde ich. Hier ist End of Time.

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Die Volkshilfe war auch schon ein bisschen urlaubsreif, zumindest in seit ein paar Tagen. Und ich finde ja, beim nächsten Hit kriegt man ebenfalls automatisch Fernweh. Da spürt man direkt den Sand unter den Füßen, das Meer, das die Zehen umspült. Oh, hier ist Papa Chico. Zebra auf Radio Rot-Weiß-Rot. Feinen Dienstag-Feierabend.

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1: Das Doppelbudget für die Jahre 2027 und 2028 in Niederösterreich steht. Heute hat die Landesregierung den Finanzplan beschlossen. Für 2027 ist ein Minus von 598 Millionen Euro veranschlagt. Für 2028 sind es 545 Millionen Euro. Kritik gibt es von der SPÖ, den Grünen und den Neos. Österreichs Badegewässer überzeugen auch heuer wieder mit sehr guter Wasserqualität. Das zeigt der aktuelle Bericht der Europäischen Umweltagentur. Nur der Pleschinger See in Oberösterreich ist als mangelhaft eingestuft worden. Insgesamt liegen 96,5% der heimischen Badestellen im Spitzenfeld. Der AC Milan hat einen neuen Trainer. Nicht der Österreicher Oliver Glasner wird es, sondern der Portugiese Ruben Amorim übernimmt den Job beim italienischen Traditionsclub. Amorim hat einen Vertrag bis 2028 mit Option auf eine weitere Saison unterschrieben. Der frühere Erfolgstrainer von Sporting Lissabon soll Milan wieder in die Erfolgsspur bringen. Der österreichische Mobilfunker Spuso expandiert weiter und ist jetzt auch in Deutschland vertreten. Für den Markteintritt ist ein eigener Standort in München geschaffen worden. Spuso hat derzeit 1 Million Kundinnen und Kunden in Österreich, Italien, Großbritannien und der Schweiz.
2: Das war's großteils mit dem Regen. Nur noch ein paar bedrohliche Wolken am Himmel. 19 Grad bei euch in Innsbruck, 21 in Linz und 22 in Eisenstadt. Kann aber auch heute Nacht immer wieder kurz regnen, vor allem zwischen Vorarlberg und Kärnten. Morgen am Mittwoch gibt's einen Mix aus Wolken, Sonne und auch ein paar Regenschauern. Vor allem an der Alpen-Nordseite wird's von der Früh weg nass. Es wird dann aber untertags auch sehr heiß mit bis zu 30 Grad. Das ist der Blick auf die Straßen und das schaut sehr gut aus an diesem Dienstagabend. Alles frei, sichere Fahrt.
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0: Johannes, hör auf zum Grimassen schneiden.
1: Also, dass euch das nicht einmal normal aufführen könnt.
0: Wirklich? Zum Schama.

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